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1: Ein Bauer stand im Sauerland und dachte drüber nach, dass Hühner auf der Stange sitzen, Tauben auf dem Dach. 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

0: Newsflash!
1: In den letzten Monaten ist die Zahl der vermissten Personen dramatisch angestiegen. Die jüngste Veröffentlichung der lokalen Polizeibehörde berichtet von einem weiteren tragischen Fall. Es handelt sich um ein 19-jähriges Mädchen, das zuletzt vor 14 Tagen gesehen wurde. Die Polizei schließt die Möglichkeit nicht aus, dass es sich hier um ein Verbrechen handelt.

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1: Hallo Freunde, hier ist Matthias Reim bei Radio Fresh 80s. Ich wünsche euch weiterhin viel Spaß mit diesem coolen

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1: Am Mikrofon Gisela Hoff. Die Vogelgrippe hat Australien erreicht und breitet sich zunehmend unter Wildtieren aus. Anfang September waren bereits mehr als 460 Fälle des hochpathogenen H5-Virus registriert. Zudem wurde das Virus erstmals bei Säugetieren nachgewiesen. Experten beschäftigt nun vor allem die Frage, welche weiteren Arten der einzigartigen australischen Tierwelt betroffen sein könnten. Und nun der Blick auf die wichtigsten Meldungen der Woche. Montag. Die Finanzlage der Pflegeversicherung verschärft sich weiter. In der ersten Jahreshälfte entstand ein Defizit von 770 Millionen Euro.
2: Nach Angaben des Spitzenverbands der gesetzlichen Krankenkassen könnten die Einnahmen bereits ab Oktober nicht mehr ausreichen, um die Pflegeleistungen vollständig zu finanzieren. Bis zum Jahresende werden demnach weitere 500 Millionen Euro benötigt. Damit steigt der Druck auf die Bundesregierung, die geplante Pflegereform voranzutreiben.
1: Dienstag. Ein Wahlkampfauftritt von Bundeskanzler Merz in Sachsen-Anhalt ist deutlich von den Bürgern quittiert worden. Merz ließ sich jedoch nicht beeindrucken und legte deutlich nach. Er warnte vor einer möglichen Regierung der AfD in Sachsen-Anhalt. Das Bundesland dürfe kein Experimentierfeld für Wutbürger werden, sagte Merz. Sollte die AfD die absolute Mehrheit erreichen oder das Land nach der Wahl nicht mehr regierbar sein, könnten nach Einschätzung des Kanzlers auch wirtschaftliche Folgen drohen. Mittwoch. Zwei Vorfälle an wichtigen Anlagen des deutschen Stromnetzes beschäftigen die Ermittler. An einer Umspannanlage im nordrhein-westfälischen Bergheim kam es zu einem schweren Kurzschluss, woraufhin 5 Kraftwerksblöcke mit insgesamt 4200 Megawatt vorsorglich vom Netz genommen wurden. An einem Umspannwerk in Brandenburg wurden zahlreiche selbstgebaute Flugkörper mit Zeitzündern entdeckt, mit denen offenbar Kurzschlüsse verursacht werden sollten. Donnerstag. Superbenzin der Sorte E10 ist in Deutschland so teuer wie nie zuvor. Der bundesweite Tagesdurchschnitt lag am Mittwoch bei 2,21,5 Euro je Liter und damit über dem bisherigen Rekord von 2,20,3 Euro aus dem März 2022. Der ADAC kritisiert die Mineralölkonzerne, dass die Preise unverhältnismäßig hoch sind und wesentlich günstiger ausfallen könnten. Freitag. Die Bundespolizei hat im ersten Halbjahr an den deutschen Landgrenzen gut 500 von über 1000 registrierten Asylsuchenden zurückgewiesen. Insgesamt wurden an den Landgrenzen rund 20.000 Menschen bei unerlaubter Einreise festgestellt. An deutschen Flughäfen wurden im gleichen Zeitraum rund 4.500 unerlaubte Einreisen registriert.
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3: Im Wetterstudio ist Julia Kersten. Die gute Nachricht vorweg, das Wetter beruhigt sich spürbar. Heute regnet es anfangs zwar noch südlich der Donau, aber bis zum Abend verzieht sich das Ganze auch an den Alpen und der Himmel klart überall gut auf. Im gesamten Norden und Nordosten gibt es einen klassischen Mix aus Sonne und Wolken, nur ganz vereinzelt geht mal ein kurzer Schauer runter. Die Temperaturen sind zweigeteilt. Im Norden und in der Landesmitte gibt es angenehme 18 bis 23 Grad. Im Süden wird es mit 23 bis 28 Grad nochmal richtig warm. Der Wind weht meistens schwach bis mäßig, nur im Norden und Osten frischt er deutlich auf, mit Sturmböen direkt an den Küsten. In der Nacht wird es dann fast überall trocken und oft sternenklar, allerdings bildet sich stellenweise Nebel. Bei recht frischen 12 bis 6 Grad wird es spürbar kühler, nur an den Küsten bleibt es etwas milder. Der Trend für die kommende Woche zeigt erstmal einen sommerlich heißen Start, bevor es dann mit Schauern und Gewittern weitergeht.
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1: Am Mikrofon Gisela Hoff. Die Vogelgrippe hat Australien erreicht und breitet sich zunehmend unter Wildtieren aus. Anfang September waren bereits mehr als 460 Fälle des hochpathogenen H5-Virus registriert. Zudem wurde das Virus erstmals bei Säugetieren nachgewiesen. Experten beschäftigt nun vor allem die Frage, welche weiteren Arten der einzigartigen australischen Tierwild betroffen sein könnten. Und nun der Blick auf die wichtigsten Meldungen der Woche. Montag. Die Finanzlage der Pflegeversicherung verschärft sich weiter. In der ersten Jahreshälfte entstand ein Defizit von 770 Millionen Euro.
2: Nach Angaben des Spitzenverbands der gesetzlichen Krankenkassen könnten die Einnahmen bereits ab Oktober nicht mehr ausreichen, um die Pflegeleistungen vollständig zu finanzieren. Bis zum Jahresende werden demnach weitere 500 Millionen Euro benötigt. Damit steigt der Druck auf die Bundesregierung, die geplante Pflegereform voranzutreiben.
1: Dienstag. Ein Wahlkampfauftritt von Bundeskanzler Merz in Sachsen-Anhalt ist deutlich von den Bürgern quittiert worden. Merz ließ sich jedoch nicht beeindrucken und legte deutlich nach. Er warnte vor einer möglichen Regierung der AfD in Sachsen-Anhalt. Das Bundesland dürfe kein Experimentierfeld für Wutbürger werden, sagte Merz. Sollte die AfD die absolute Mehrheit erreichen oder das Land nach der Wahl nicht mehr regierbar sein, könnten nach Einschätzung des Kanzlers auch wirtschaftliche Folgen drohen. Mittwoch. Zwei Vorfälle an wichtigen Anlagen des deutschen Stromnetzes beschäftigen die Ermittler. An einer Umspannanlage im nordrhein-westfälischen Bergheim kam es zu einem schweren Kurzschluss, woraufhin 5 Kraftwerksblöcke mit insgesamt 4200 Megawatt vorsorglich vom Netz genommen wurden. An einem Umspannwerk in Brandenburg wurden zahlreiche selbstgebaute Flugkörper mit Zeitzündern entdeckt, mit denen offenbar Kurzschlüsse verursacht werden sollten. Donnerstag. Superbenzin der Sorte E10 ist in Deutschland so teuer wie nie zuvor. Der bundesweite Tagesdurchschnitt lag am Mittwoch bei 2,21 Euro je Liter und damit über dem bisherigen Rekord von 2,20,3 Euro aus dem März 2022. Der ADAC kritisiert die Mineralölkonzerne, dass die Preise unverhältnismäßig hoch sind und wesentlich günstiger ausfallen könnten. Freitag. Die Bundespolizei hat im ersten Halbjahr an den deutschen Landgrenzen gut 500 von über 1000 registrierten Asylsuchenden zurückgewiesen. Insgesamt wurden an den Landgrenzen rund 20.000 Menschen bei unerlaubter Einreise festgestellt. An deutschen Flughäfen wurden im gleichen Zeitraum rund 4.500 unerlaubte Einreisen registriert.
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3: Im Wetterstudio ist Julia Kersten. Die gute Nachricht vorweg, das Wetter beruhigt sich spürbar. Heute regnet es anfangs zwar noch südlich der Donau, aber bis zum Abend verzieht sich das Ganze auch an den Alpen und der Himmel klart überall gut auf. Im gesamten Norden und Nordosten gibt es einen klassischen Mix aus Sonne und Wolken, nur ganz vereinzelt geht mal ein kurzer Schauer runter. Die Temperaturen sind zweigeteilt. Im Norden und in der Landesmitte gibt es angenehme 18 bis 23 Grad. Im Süden wird es mit 23 bis 28 Grad nochmal richtig warm. Der Wind weht meistens schwach bis mäßig, nur im Norden und Osten frischt er deutlich auf, mit Sturmböen direkt an den Küsten. In der Nacht wird es dann fast überall trocken und oft sternenklar, allerdings bildet sich stellenweise Nebel. Bei recht frischen 12 bis 6 Grad wird es spürbar kühler. Nur an den Küsten bleibt es etwas milder. Der Trend für die kommende Woche zeigt erstmal einen sommerlich heißen Start, bevor es dann mit Schauern und Gewittern weitergeht.
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1: Klar, wir können auf dem Sofa sitzen und uns sagen, früher war alles besser. 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
1: Am Mikrofon Gisela Hoff. Die Vogelgrippe hat Australien erreicht und breitet sich zunehmend unter Wildtieren aus. Anfang September waren bereits mehr als 460 Fälle des hochpathogenen H5-Virus registriert. Zudem wurde das Virus erstmals bei Säugetieren nachgewiesen. Experten beschäftigt nun vor allem die Frage, welche weiteren Arten der einzigartigen australischen Tierwelt betroffen sein könnten. Und nun der Blick auf die wichtigsten Meldungen der Woche. Montag. Die Finanzlage der Pflegeversicherung verschärft sich weiter. In der ersten Jahreshälfte entstand ein Defizit von 770 Millionen Euro.
2: Nach Angaben des Spitzenverbands der gesetzlichen Krankenkassen könnten die Einnahmen bereits ab Oktober nicht mehr ausreichen, um die Pflegeleistungen vollständig zu finanzieren. Bis zum Jahresende werden demnach weitere 500 Millionen Euro benötigt. Damit steigt der Druck auf die Bundesregierung, die geplante Pflegereform voranzutreiben.
1: Dienstag. Ein Wahlkampfauftritt von Bundeskanzler Merz in Sachsen-Anhalt ist deutlich von den Bürgern quittiert worden. Merz ließ sich jedoch nicht beeindrucken und legte deutlich nach. Er warnte vor einer möglichen Regierung der AfD in Sachsen-Anhalt. Das Bundesland dürfe kein Experimentierfeld für Wutbürger werden, sagte Merz. Sollte die AfD die absolute Mehrheit erreichen oder das Land nach der Wahl nicht mehr regierbar sein, könnten nach Einschätzung des Kanzlers auch wirtschaftliche Folgen drohen. Mittwoch. Zwei Vorfälle an wichtigen Anlagen des deutschen Stromnetzes beschäftigen die Ermittler. An einer Umspannanlage im nordrhein-westfälischen Bergheim kam es zu einem schweren Kurzschluss, woraufhin 5 Kraftwerksblöcke mit insgesamt 4200 Megawatt vorsorglich vom Netz genommen wurden. An einem Umspannwerk in Brandenburg wurden zahlreiche selbstgebaute Flugkörper mit Zeitzündern entdeckt, mit denen offenbar Kurzschlüsse verursacht werden sollten. Donnerstag. Superbenzin der Sorte E10 ist in Deutschland so teuer wie nie zuvor. Der bundesweite Tagesdurchschnitt lag am Mittwoch bei 2,21,5 € je Liter und damit über dem bisherigen Rekord von 2,20,3 € aus dem März 2022. Der ADAC kritisiert die Mineralölkonzerne, dass die Preise unverhältnismäßig hoch sind und wesentlich günstiger ausfallen könnten. Freitag. Die Bundespolizei hat im ersten Halbjahr an den deutschen Landgrenzen gut 500 von über 1000 registrierten Asylsuchenden zurückgewiesen. Insgesamt wurden an den Landgrenzen rund 20.000 Menschen bei unerlaubter Einreise festgestellt. An deutschen Flughäfen wurden im gleichen Zeitraum rund 4.500 unerlaubte Einreisen registriert.
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3: Im Wetterstudio ist Julia Kersten. Die gute Nachricht vorweg, das Wetter beruhigt sich spürbar. Heute regnet es anfangs zwar noch südlich der Donau, aber bis zum Abend verzieht sich das Ganze auch an den Alpen und der Himmel klart überall gut auf. Im gesamten Norden und Nordosten gibt es einen klassischen Mix aus Sonne und Wolken, nur ganz vereinzelt geht mal ein kurzer Schauer runter. Die Temperaturen sind zweigeteilt. Im Norden und in der Landesmitte gibt es angenehme 18 bis 23 Grad. Im Süden wird es mit 23 bis 28 Grad nochmal richtig warm. Der Wind weht meistens schwach bis mäßig, nur im Norden und Osten frischt er deutlich auf, mit Sturmböen direkt an den Küsten. In der Nacht wird es dann fast überall trocken und oft sternenklar, allerdings bildet sich stellenweise Nebel. Bei recht frischen 12 bis 6 Grad wird es spürbar kühler. Nur an den Küsten bleibt es etwas milder. Der Trend für die kommende Woche zeigt erstmal einen sommerlich heißen Start, bevor es dann mit Schauern und Gewittern weitergeht.
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1: Am Mikrofon Gisela Hoff. Die Vogelgrippe hat Australien erreicht und breitet sich zunehmend unter Wildtieren aus. Anfang September waren bereits mehr als 460 Fälle des hochpathogenen H5-Virus registriert. Zudem wurde das Virus erstmals bei Säugetieren nachgewiesen. Experten beschäftigt nun vor allem die Frage, welche weiteren Arten der einzigartigen australischen Tierwelt betroffen sein könnten. Und nun der Blick auf die wichtigsten Meldungen der Woche. Montag. Die Finanzlage der Pflegeversicherung verschärft sich weiter. In der ersten Jahreshälfte entstand ein Defizit von 770 Millionen Euro.
2: Nach Angaben des Spitzenverbands der gesetzlichen Krankenkassen könnten die Einnahmen bereits ab Oktober nicht mehr ausreichen, um die Pflegeleistungen vollständig zu finanzieren. Bis zum Jahresende werden demnach weitere 500 Millionen Euro benötigt. Damit steigt der Druck auf die Bundesregierung, die geplante Pflegereform voranzutreiben.
1: Dienstag. Ein Wahlkampfauftritt von Bundeskanzler Merz in Sachsen-Anhalt ist deutlich von den Bürgern quittiert worden. Merz ließ sich jedoch nicht beeindrucken und legte deutlich nach. Er warnte vor einer möglichen Regierung der AfD in Sachsen-Anhalt. Das Bundesland dürfe kein Experimentierfeld für Wutbürger werden, sagte Merz. Sollte die AfD die absolute Mehrheit erreichen oder das Land nach der Wahl nicht mehr regierbar sein, könnten nach Einschätzung des Kanzlers auch wirtschaftliche Folgen drohen. Mittwoch. Zwei Vorfälle an wichtigen Anlagen des deutschen Stromnetzes beschäftigen die Ermittler. An einer Umspannanlage im nordrhein-westfälischen Bergheim kam es zu einem schweren Kurzschluss, woraufhin 5 Kraftwerksblöcke mit insgesamt 4200 Megawatt vorsorglich vom Netz genommen wurden. An einem Umspannwerk in Brandenburg wurden zahlreiche selbstgebaute Flugkörper mit Zeitzündern entdeckt, mit denen offenbar Kurzschlüsse verursacht werden sollten. Donnerstag. Superbenzin der Sorte E10 ist in Deutschland so teuer wie nie zuvor. Der bundesweite Tagesdurchschnitt lag am Mittwoch bei 2,21 € je Liter und damit über dem bisherigen Rekord von 2,20 € aus dem März 2022. Der ADAC kritisiert die Mineralölkonzerne, dass die Preise unverhältnismäßig hoch sind und wesentlich günstiger ausfallen könnten. Freitag. Die Bundespolizei hat im ersten Halbjahr an den deutschen Landgrenzen gut 500 von über 1000 registrierten Asylsuchenden zurückgewiesen. Insgesamt wurden an den Landgrenzen rund 20.000 Menschen bei unerlaubter Einreise festgestellt. An deutschen Flughäfen wurden im gleichen Zeitraum rund 4.500 unerlaubte Einreisen registriert.
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3: Im Wetterstudio ist Julia Kersten. Die gute Nachricht vorweg, das Wetter beruhigt sich spürbar. Heute regnet es anfangs zwar noch südlich der Donau, aber bis zum Abend verzieht sich das Ganze auch an den Alpen und der Himmel klart überall gut auf. Im gesamten Norden und Nordosten gibt es einen klassischen Mix aus Sonne und Wolken, nur ganz vereinzelt geht mal ein kurzer Schauer runter. Die Temperaturen sind zweigeteilt. Im Norden und in der Landesmitte gibt es angenehme 18 bis 23 Grad. Im Süden wird es mit 23 bis 28 Grad nochmal richtig warm. Der Wind weht meistens schwach bis mäßig, nur im Norden und Osten frischt er deutlich auf, mit Sturmböen direkt an den Küsten. In der Nacht wird es dann fast überall trocken und oft sternenklar, allerdings bildet sich stellenweise Nebel. Bei recht frischen 12 bis 6 Grad wird es spürbar kühler, nur an den Küsten bleibt es etwas milder. Der Trend für die kommende Woche zeigt erstmal einen sommerlich heißen Start, bevor es dann mit Schauern und Gewittern weitergeht.
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1: Am Mikrofon Gisela Hoff. Die Vogelgrippe hat Australien erreicht und breitet sich zunehmend unter Wildtieren aus. Anfang September waren bereits mehr als 460 Fälle des hochpathogenen H5-Virus registriert. Zudem wurde das Virus erstmals bei Säugetieren nachgewiesen. Experten beschäftigt nun vor allem die Frage, welche weiteren Arten der einzigartigen australischen Tierwelt betroffen sein könnten. Und nun der Blick auf die wichtigsten Meldungen der Woche. Montag. Die Finanzlage der Pflegeversicherung verschärft sich weiter. In der ersten Jahreshälfte entstand ein Defizit von 770 Millionen Euro.
2: Nach Angaben des Spitzenverbands der gesetzlichen Krankenkassen könnten die Einnahmen bereits ab Oktober nicht mehr ausreichen, um die Pflegeleistungen vollständig zu finanzieren. Bis zum Jahresende werden demnach weitere 500 Millionen Euro benötigt. Damit steigt der Druck auf die Bundesregierung, die geplante Pflegereform voranzutreiben.
1: Dienstag. Ein Wahlkampfauftritt von Bundeskanzler Merz in Sachsen-Anhalt ist deutlich von den Bürgern quittiert worden. Merz ließ sich jedoch nicht beeindrucken und legte deutlich nach. Er warnte vor einer möglichen Regierung der AfD in Sachsen-Anhalt. Das Bundesland dürfe kein Experimentierfeld für Wutbürger werden, sagte Merz. Sollte die AfD die absolute Mehrheit erreichen oder das Land nach der Wahl nicht mehr regierbar sein, könnten nach Einschätzung des Kanzlers auch wirtschaftliche Folgen drohen. Mittwoch. Zwei Vorfälle an wichtigen Anlagen des deutschen Stromnetzes beschäftigen die Ermittler. An einer Umspannanlage im nordrhein-westfälischen Bergheim kam es zu einem schweren Kurzschluss, woraufhin 5 Kraftwerksblöcke mit insgesamt 4200 Megawatt vorsorglich vom Netz genommen wurden. An einem Umspannwerk in Brandenburg wurden zahlreiche selbstgebaute Flugkörper mit Zeitzündern entdeckt, mit denen offenbar Kurzschlüsse verursacht werden sollten. Donnerstag. Superbenzin der Sorte E10 ist in Deutschland so teuer wie nie zuvor. Der bundesweite Tagesdurchschnitt lag am Mittwoch bei 2,21 Euro je Liter und damit über dem bisherigen Rekord von 2,20,3 Euro aus dem März 2022. Der ADAC kritisiert die Mineralölkonzerne, dass die Preise unverhältnismäßig hoch sind und wesentlich günstiger ausfallen könnten. Freitag. Die Bundespolizei hat im ersten Halbjahr an den deutschen Landgrenzen gut 500 von über 1000 registrierten Asylsuchenden zurückgewiesen. Insgesamt wurden an den Landgrenzen rund 20.000 Menschen bei unerlaubter Einreise festgestellt. An deutschen Flughäfen wurden im gleichen Zeitraum rund 4.500 unerlaubte Einreisen registriert.
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3: Im Wetterstudio ist Julia Kersten. Die gute Nachricht vorweg, das Wetter beruhigt sich spürbar. Heute regnet es anfangs zwar noch südlich der Donau, aber bis zum Abend verzieht sich das Ganze auch an den Alpen und der Himmel klart überall gut auf. Im gesamten Norden und Nordosten gibt es einen klassischen Mix aus Sonne und Wolken, nur ganz vereinzelt geht mal ein kurzer Schauer runter. Die Temperaturen sind zweigeteilt. Im Norden und in der Landesmitte gibt es angenehme 18 bis 23 Grad. Im Süden wird es mit 23 bis 28 Grad nochmal richtig warm. Der Wind weht meistens schwach bis mäßig, nur im Norden und Osten frischt er deutlich auf, mit Sturmböen direkt an den Küsten. In der Nacht wird es dann fast überall trocken und oft sternenklar, allerdings bildet sich stellenweise Nebel. Bei recht frischen 12 bis 6 Grad wird es spürbar kühler, nur an den Küsten bleibt es etwas milder. Der Trend für die kommende Woche zeigt erstmal einen sommerlich heißen Start, bevor es dann mit Schauern und Gewittern weitergeht.
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1: Am Mikrofon Gisela Hoff. Die Vogelgrippe hat Australien erreicht und breitet sich zunehmend unter Wildtieren aus. Anfang September waren bereits mehr als 460 Fälle des hochpathogenen H5-Virus registriert. Zudem wurde das Virus erstmals bei Säugetieren nachgewiesen. Experten beschäftigt nun vor allem die Frage, welche weiteren Arten der einzigartigen australischen Tierwelt betroffen sein könnten. Und nun der Blick auf die wichtigsten Meldungen der Woche. Montag. Die Finanzlage der Pflegeversicherung verschärft sich weiter. In der ersten Jahreshälfte entstand ein Defizit von 770 Millionen Euro.
2: Nach Angaben des Spitzenverbands der gesetzlichen Krankenkassen könnten die Einnahmen bereits ab Oktober nicht mehr ausreichen, um die Pflegeleistungen vollständig zu finanzieren. Bis zum Jahresende werden demnach weitere 500 Millionen Euro benötigt. Damit steigt der Druck auf die Bundesregierung, die geplante Pflegereform voranzutreiben.
1: Dienstag. Ein Wahlkampfauftritt von Bundeskanzler Merz in Sachsen-Anhalt ist deutlich von den Bürgern quittiert worden. Merz ließ sich jedoch nicht beeindrucken und legte deutlich nach. Er warnte vor einer möglichen Regierung der AfD in Sachsen-Anhalt. Das Bundesland dürfe kein Experimentierfeld für Wutbürger werden, sagte Merz. Sollte die AfD die absolute Mehrheit erreichen oder das Land nach der Wahl nicht mehr regierbar sein, könnten nach Einschätzung des Kanzlers auch wirtschaftliche Folgen drohen. Mittwoch. Zwei Vorfälle an wichtigen Anlagen des deutschen Stromnetzes beschäftigen die Ermittler. An einer Umspannanlage im nordrhein-westfälischen Bergheim kam es zu einem schweren Kurzschluss, woraufhin 5 Kraftwerksblöcke mit insgesamt 4200 Megawatt vorsorglich vom Netz genommen wurden. An einem Umspannwerk in Brandenburg wurden zahlreiche selbstgebaute Flugkörper mit Zeitzündern entdeckt, mit denen offenbar Kurzschlüsse verursacht werden sollten. Donnerstag. Superbenzin der Sorte E10 ist in Deutschland so teuer wie nie zuvor. Der bundesweite Tagesdurchschnitt lag am Mittwoch bei 2,21,5 Euro je Liter und damit über dem bisherigen Rekord von 2,20,3 Euro aus dem März 2022. Der ADAC kritisiert die Mineralölkonzerne, dass die Preise unverhältnismäßig hoch sind und wesentlich günstiger ausfallen könnten. Freitag. Die Bundespolizei hat im ersten Halbjahr an den deutschen Landgrenzen gut 500 von über 1000 registrierten Asylsuchenden zurückgewiesen. Insgesamt wurden an den Landgrenzen rund 20.000 Menschen bei unerlaubter Einreise festgestellt. An deutschen Flughäfen wurden im gleichen Zeitraum rund 4.500 unerlaubte Einreisen registriert.
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3: Im Wetterstudio ist Julia Kersten. Die gute Nachricht vorweg, das Wetter beruhigt sich spürbar. Heute regnet es anfangs zwar noch südlich der Donau, aber bis zum Abend verzieht sich das Ganze auch an den Alpen und der Himmel klart überall gut auf. Im gesamten Norden und Nordosten gibt es einen klassischen Mix aus Sonne und Wolken, nur ganz vereinzelt geht mal ein kurzer Schauer runter. Die Temperaturen sind zweigeteilt. Im Norden und in der Landesmitte gibt es angenehme 18 bis 23 Grad. Im Süden wird es mit 23 bis 28 Grad nochmal richtig warm. Der Wind weht meistens schwach bis mäßig, nur im Norden und Osten frischt er deutlich auf, mit Sturmböen direkt an den Küsten. In der Nacht wird es dann fast überall trocken und oft sternenklar, allerdings bildet sich stellenweise Nebel. Bei recht frischen 12 bis 6 Grad wird es spürbar kühler, nur an den Küsten bleibt es etwas milder. Der Trend für die kommende Woche zeigt erstmal einen sommerlich heißen Start, bevor es dann mit Schauern und Gewittern weitergeht.
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1: Mit Gisela Hoff. Giorgia Melonis Regierung hat einen historischen Rekord aufgestellt. Seit der Gründung der Italienischen Republik 1946 war kein Kabinett länger ununterbrochen im Amt. Die Mitte-Rechts-Koalition wurde am 22. Oktober 2022 vereidigt und kommt damit auf über 1400 Tage Regierungszeit. Meloni überholte den bisherigen Rekordhalter Silvio Berlusconi. Damit hält sich Melonis Regierung deutlich länger als von ihren politischen Gegnern zu Beginn ihrer Amtszeit erwartet. Deutschland unterstützt die Ukraine mit weiteren 250 Millionen Euro bei der Reparatur ihrer Energieinfrastruktur. Bundeswirtschaftsministerin Reiche betonte, die Energieversorgung sei weiterhin besonders stark vom Krieg betroffen. Gemeinsam mit der deutschen Wirtschaft solle deshalb auch der Wiederaufbau unterstützt und privates Kapital mobilisiert werden. Nach dem Fund einer verdächtigen Abschussvorrichtung aus einem Umspannwerk in Dormagen geht die Polizei von einem möglichen weiteren Sabotageversuch aus. Schäden an der Energieinfrastruktur wurden dort nicht festgestellt. Auch in Weißweiler bei Aachen rückten Einsatzkräfte aus, nachdem ein Bekennerschreiben einen möglichen Angriff auf die dortige Stromversorgung erwähnt hatte. Als möglicher Verfasser wird ein Mann aus Gevelsberg genannt, nach dem die Polizei sucht. Ob er tatsächlich mit den Vorfällen in Verbindung steht oder als Trittbrettfahrer auftritt, ist bislang offen. Die Ermittler prüfen damit auch mögliche Zusammenhänge mit den bereits bekannten Fällen in Bergheim und Jenschwalde. In Calw können Besucher künftig auf ungewöhnliche Weise in Richtung Innenstadt gelangen. Durch den Stadtgarten wurden zwei große Rutschen gebaut, die 43 und 17 Meter lang sind. Nach zahlreichen Testfahrten müssen die Anlagen noch vom TÜV abgenommen werden. Danach soll es mit bis zu 35 Kilometern pro Stunde bergab gehen. Die Vogelgrippe hat Australien erreicht und breitet sich zunehmend unter Wildtieren aus. Anfang September waren bereits mehr als 460 Fälle des hochpathogenen H5-Virus registriert. Zudem wurde das Virus erstmals bei Säugetieren nachgewiesen. Experten beschäftigt nun vor allem die Frage, welche weiteren Arten der einzigartigen australischen Tierwelt betroffen sein könnten.
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2: Im Wetterstudio ist Julia Kersten. Die gute Nachricht vorweg, das Wetter beruhigt sich spürbar. Heute regnet es anfangs zwar noch südlich der Donau, aber bis zum Abend verzieht sich das Ganze auch an den Alpen und der Himmel klart überall gut auf. Im gesamten Norden und Nordosten gibt es einen klassischen Mix aus Sonne und Wolken, nur ganz vereinzelt geht mal ein kurzer Schauer runter. Die Temperaturen sind zweigeteilt. Im Norden und in der Landesmitte gibt es angenehme 18 bis 23 Grad. Im Süden wird es mit 23 bis 28 Grad nochmal richtig warm. Der Wind weht meistens schwach bis mäßig, nur im Norden und Osten frischt er deutlich auf, mit Sturmböen direkt an den Küsten. In der Nacht wird es dann fast überall trocken und oft sternenklar, allerdings bildet sich stellenweise Nebel. Bei recht frischen 12 bis 6 Grad wird es spürbar kühler. Nur an den Küsten bleibt es etwas milder. Der Trend für die kommende Woche zeigt erstmal einen sommerlich heißen Start, bevor es dann mit Schauern und Gewittern weitergeht.
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1: Mit Gisela Hoff. Giorgia Melonis Regierung hat einen historischen Rekord aufgestellt. Seit der Gründung der Italienischen Republik 1946 war kein Kabinett länger ununterbrochen im Amt. Die Mitte-Rechts-Koalition wurde am 22. Oktober 2022 vereidigt und kommt damit auf über 1400 Tage Regierungszeit. Meloni überholte den bisherigen Rekordhalter Silvio Berlusconi. Damit hält sich Melonis Regierung deutlich länger als von ihren politischen Gegnern zu Beginn ihrer Amtszeit erwartet. Deutschland unterstützt die Ukraine mit weiteren 250 Millionen Euro bei der Reparatur ihrer Energieinfrastruktur. Bundeswirtschaftsministerin Reiche betonte, die Energieversorgung sei weiterhin besonders stark vom Krieg betroffen. Gemeinsam mit der deutschen Wirtschaft solle deshalb auch der Wiederaufbau unterstützt und privates Kapital mobilisiert werden. Nach dem Fund einer verdächtigen Abschussvorrichtung aus einem Umspannwerk in Dormagen geht die Polizei von einem möglichen weiteren Sabotageversuch aus. Schäden an der Energieinfrastruktur wurden dort nicht festgestellt. Auch in Weißweiler bei Aachen rückten Einsatzkräfte aus, nachdem ein Bekennerschreiben einen möglichen Angriff auf die dortige Stromversorgung erwähnt hatte. Als möglicher Verfasser wird ein Mann aus Gevelsberg genannt, nachdem die Polizei sucht. Ob er tatsächlich mit den Vorfällen in Verbindung steht oder als Trittbrettfahrer auftritt, ist bislang offen. Die Ermittler prüfen damit auch mögliche Zusammenhänge mit den bereits bekannten Fällen in Bergheim und Jenschwalde. In Calw können Besucher künftig auf ungewöhnliche Weise in Richtung Innenstadt gelangen. Durch den Stadtgarten wurden zwei große Rutschen gebaut, die 43 und 17 Meter lang sind. Nach zahlreichen Testfahrten müssen die Anlagen noch vom TÜV abgenommen werden. Danach soll es mit bis zu 35 Kilometern pro Stunde bergab gehen. Die Vogelgrippe hat Australien erreicht und breitet sich zunehmend unter Wildtieren aus. Anfang September waren bereits mehr als 460 Fälle des hochpathogenen H5-Virus registriert. Zudem wurde das Virus erstmals bei Säugetieren nachgewiesen. Experten beschäftigt nun vor allem die Frage, welche weiteren Arten der einzigartigen australischen Tierwelt betroffen sein könnten.
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2: Im Wetterstudio ist Julia Kersten. Die gute Nachricht vorweg, das Wetter beruhigt sich spürbar. Heute regnet es anfangs zwar noch südlich der Donau, aber bis zum Abend verzieht sich das Ganze auch an den Alpen und der Himmel klart überall gut auf. Im gesamten Norden und Nordosten gibt es einen klassischen Mix aus Sonne und Wolken, nur ganz vereinzelt geht mal ein kurzer Schauer runter. Die Temperaturen sind zweigeteilt. Im Norden und in der Landesmitte gibt es angenehme 18 bis 23 Grad. Im Süden wird es mit 23 bis 28 Grad nochmal richtig warm. Der Wind weht meistens schwach bis mäßig, nur im Norden und Osten frischt er deutlich auf, mit Sturmböen direkt an den Küsten. In der Nacht wird es dann fast überall trocken und oft sternenklar, allerdings bildet sich stellenweise Nebel. Bei recht frischen 12 bis 6 Grad wird es spürbar kühler, nur an den Küsten bleibt es etwas milder. Der Trend für die kommende Woche zeigt erstmal einen sommerlich heißen Start, bevor es dann mit Schauern und Gewittern weitergeht.
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1: Mit Gisela Hoff. Giorgia Melonis Regierung hat einen historischen Rekord aufgestellt. Seit der Gründung der Italienischen Republik 1946 war kein Kabinett länger ununterbrochen im Amt. Die Mitte-Rechts-Koalition wurde am 22. Oktober 2022 vereidigt und kommt damit auf über 1400 Tage Regierungszeit. Meloni überholte den bisherigen Rekordhalter Silvio Berlusconi. Damit hält sich Melonis Regierung deutlich länger als von ihren politischen Gegnern zu Beginn ihrer Amtszeit erwartet. Deutschland unterstützt die Ukraine mit weiteren 250 Millionen Euro bei der Reparatur ihrer Energieinfrastruktur. Bundeswirtschaftsministerin Reiche betonte, die Energieversorgung sei weiterhin besonders stark vom Krieg betroffen. Gemeinsam mit der deutschen Wirtschaft solle deshalb auch der Wiederaufbau unterstützt und privates Kapital mobilisiert werden. Nach dem Fund einer verdächtigen Abschussvorrichtung aus einem Umspannwerk in Dormagen geht die Polizei von einem möglichen weiteren Sabotageversuch aus. Schäden an der Energieinfrastruktur wurden dort nicht festgestellt. Auch in Weißweiler bei Aachen rückten Einsatzkräfte aus, nachdem ein Bekennerschreiben einen möglichen Angriff auf die dortige Stromversorgung erwähnt hatte. Als möglicher Verfasser wird ein Mann aus Gevelsberg genannt, nachdem die Polizei sucht. Ob er tatsächlich mit den Vorfällen in Verbindung steht oder als Trittbrettfahrer auftritt, ist bislang offen. Die Ermittler prüfen damit auch mögliche Zusammenhänge mit den bereits bekannten Fällen in Bergheim und Jenschwalde. In Calw können Besucher künftig auf ungewöhnliche Weise in Richtung Innenstadt gelangen. Durch den Stadtgarten wurden zwei große Rutschen gebaut, die 43 und 17 Meter lang sind. Nach zahlreichen Testfahrten müssen die Anlagen noch vom TÜV abgenommen werden. Danach soll es mit bis zu 35 Kilometern pro Stunde bergab gehen. Die Vogelgrippe hat Australien erreicht und breitet sich zunehmend unter Wildtieren aus. Anfang September waren bereits mehr als 460 Fälle des hochpathogenen H5-Virus registriert. Zudem wurde das Virus erstmals bei Säugetieren nachgewiesen. Experten beschäftigt nun vor allem die Frage, welche weiteren Arten der einzigartigen australischen Tierwelt betroffen sein könnten.
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2: Im Wetterstudio ist Julia Kersten. Die gute Nachricht vorweg, das Wetter beruhigt sich spürbar. Heute regnet es anfangs zwar noch südlich der Donau, aber bis zum Abend verzieht sich das Ganze auch an den Alpen und der Himmel klart überall gut auf. Im gesamten Norden und Nordosten gibt es einen klassischen Mix aus Sonne und Wolken, nur ganz vereinzelt geht mal ein kurzer Schauer runter. Die Temperaturen sind zweigeteilt. Im Norden und in der Landesmitte gibt es angenehme 18 bis 23 Grad. Im Süden wird es mit 23 bis 28 Grad nochmal richtig warm. Der Wind weht meistens schwach bis mäßig, nur im Norden und Osten frischt er deutlich auf, mit Sturmböen direkt an den Küsten. In der Nacht wird es dann fast überall trocken und oft sternenklar, allerdings bildet sich stellenweise Nebel. Bei recht frischen 12 bis 6 Grad wird es spürbar kühler, nur an den Küsten bleibt es etwas milder. Der Trend für die kommende Woche zeigt erstmal einen sommerlich heißen Start, bevor es dann mit Schauern und Gewittern weitergeht.
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1: Mit Gisela Hoff. Giorgia Melonis Regierung hat einen historischen Rekord aufgestellt. Seit der Gründung der Italienischen Republik 1946 war kein Kabinett länger ununterbrochen im Amt. Die Mitte-Rechts-Koalition wurde am 22. Oktober 2022 vereidigt und kommt damit auf über 1400 Tage Regierungszeit. Meloni überholte den bisherigen Rekordhalter Silvio Berlusconi. Damit hält sich Melonis Regierung deutlich länger als von ihren politischen Gegnern zu Beginn ihrer Amtszeit erwartet. Deutschland unterstützt die Ukraine mit weiteren 250 Millionen Euro bei der Reparatur ihrer Energieinfrastruktur. Bundeswirtschaftsministerin Reiche betonte, die Energieversorgung sei weiterhin besonders stark vom Krieg betroffen. Gemeinsam mit der deutschen Wirtschaft solle deshalb auch der Wiederaufbau unterstützt und privates Kapital mobilisiert werden. Nach dem Fund einer verdächtigen Abschussvorrichtung aus einem Umspannwerk in Dormagen geht die Polizei von einem möglichen weiteren Sabotageversuch aus. Schäden an der Energieinfrastruktur wurden dort nicht festgestellt. Auch in Weißweiler bei Aachen rückten Einsatzkräfte aus, nachdem ein Bekennerschreiben einen möglichen Angriff auf die dortige Stromversorgung erwähnt hatte. Als möglicher Verfasser wird ein Mann aus Gevelsberg genannt, nachdem die Polizei sucht. Ob er tatsächlich mit den Vorfällen in Verbindung steht oder als Trittbrettfahrer auftritt, ist bislang offen. Die Ermittler prüfen damit auch mögliche Zusammenhänge mit den bereits bekannten Fällen in Bergheim und Jenschwalde. In Calw können Besucher künftig auf ungewöhnliche Weise in Richtung Innenstadt gelangen. Durch den Stadtgarten wurden zwei große Rutschen gebaut, die 43 und 17 Meter lang sind. Nach zahlreichen Testfahrten müssen die Anlagen noch vom TÜV abgenommen werden. Danach soll es mit bis zu 35 Kilometern pro Stunde bergab gehen. Die Vogelgrippe hat Australien erreicht und breitet sich zunehmend unter Wildtieren aus. Anfang September waren bereits mehr als 460 Fälle des hochpathogenen H5-Virus registriert. Zudem wurde das Virus erstmals bei Säugetieren nachgewiesen. Experten beschäftigt nun vor allem die Frage, welche weiteren Arten der einzigartigen australischen Tierwelt betroffen sein könnten.
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2: Im Wetterstudio ist Julia Kersten. Die gute Nachricht vorweg, das Wetter beruhigt sich spürbar. Heute regnet es anfangs zwar noch südlich der Donau, aber bis zum Abend verzieht sich das Ganze auch an den Alpen und der Himmel klart überall gut auf. Im gesamten Norden und Nordosten gibt es einen klassischen Mix aus Sonne und Wolken, nur ganz vereinzelt geht mal ein kurzer Schauer runter. Die Temperaturen sind zweigeteilt. Im Norden und in der Landesmitte gibt es angenehme 18 bis 23 Grad. Im Süden wird es mit 23 bis 28 Grad nochmal richtig warm. Der Wind weht meistens schwach bis mäßig, nur im Norden und Osten frischt er deutlich auf, mit Sturmböen direkt an den Küsten. In der Nacht wird es dann fast überall trocken und oft sternenklar, allerdings bildet sich stellenweise Nebel. Bei recht frischen 12 bis 6 Grad wird es spürbar kühler. Nur an den Küsten bleibt es etwas milder. Der Trend für die kommende Woche zeigt erstmal einen sommerlich heißen Start, bevor es dann mit Schauern und Gewittern weitergeht.
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1: Mit Gisela Hoff. Giorgia Melonis Regierung hat einen historischen Rekord aufgestellt. Seit der Gründung der Italienischen Republik 1946 war kein Kabinett länger ununterbrochen im Amt. Die Mitte-Rechts-Koalition wurde am 22. Oktober 2022 vereidigt und kommt damit auf über 1400 Tage Regierungszeit. Meloni überholte den bisherigen Rekordhalter Silvio Berlusconi. Damit hält sich Melonis Regierung deutlich länger als von ihren politischen Gegnern zu Beginn ihrer Amtszeit erwartet. Deutschland unterstützt die Ukraine mit weiteren 250 Millionen Euro bei der Reparatur ihrer Energieinfrastruktur. Bundeswirtschaftsministerin Reiche betonte, die Energieversorgung sei weiterhin besonders stark vom Krieg betroffen. Gemeinsam mit der deutschen Wirtschaft solle deshalb auch der Wiederaufbau unterstützt und privates Kapital mobilisiert werden. Nach dem Fund einer verdächtigen Abschussvorrichtung aus einem Umspannwerk in Dormagen geht die Polizei von einem möglichen weiteren Sabotageversuch aus. Schäden an der Energieinfrastruktur wurden dort nicht festgestellt. Auch in Weißweiler bei Aachen rückten Einsatzkräfte aus, nachdem ein Bekennerschreiben einen möglichen Angriff auf die dortige Stromversorgung erwähnt hatte. Als möglicher Verfasser wird ein Mann aus Gevelsberg genannt, nachdem die Polizei sucht. Ob er tatsächlich mit den Vorfällen in Verbindung steht oder als Trittbrettfahrer auftritt, ist bislang offen. Die Ermittler prüfen damit auch mögliche Zusammenhänge mit den bereits bekannten Fällen in Bergheim und Jenschwalde. In Calw können Besucher künftig auf ungewöhnliche Weise in Richtung Innenstadt gelangen. Durch den Stadtgarten wurden zwei große Rutschen gebaut, die 43 und 17 Meter lang sind. Nach zahlreichen Testfahrten müssen die Anlagen noch vom TÜV abgenommen werden. Danach soll es mit bis zu 35 Kilometern pro Stunde bergab gehen. Die Vogelgrippe hat Australien erreicht und breitet sich zunehmend unter Wildtieren aus. Anfang September waren bereits mehr als 460 Fälle des hochpathogenen H5-Virus registriert. Zudem wurde das Virus erstmals bei Säugetieren nachgewiesen. Experten beschäftigt nun vor allem die Frage, welche weiteren Arten der einzigartigen australischen Tierwelt betroffen sein könnten.
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2: Im Wetterstudio ist Julia Kersten. Die gute Nachricht vorweg, das Wetter beruhigt sich spürbar. Heute regnet es anfangs zwar noch südlich der Donau, aber bis zum Abend verzieht sich das Ganze auch an den Alpen und der Himmel klart überall gut auf. Im gesamten Norden und Nordosten gibt es einen klassischen Mix aus Sonne und Wolken, nur ganz vereinzelt geht mal ein kurzer Schauer runter. Die Temperaturen sind zweigeteilt. Im Norden und in der Landesmitte gibt es angenehme 18 bis 23 Grad. Im Süden wird es mit 23 bis 28 Grad nochmal richtig warm. Der Wind weht meistens schwach bis mäßig, nur im Norden und Osten frischt er deutlich auf, mit Sturmböen direkt an den Küsten. In der Nacht wird es dann fast überall trocken und oft sternenklar, allerdings bildet sich stellenweise Nebel. Bei recht frischen 12 bis 6 Grad wird es spürbar kühler, nur an den Küsten bleibt es etwas milder. Der Trend für die kommende Woche zeigt erstmal einen sommerlich heißen Start, bevor es dann mit Schauern und Gewittern weitergeht.
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1: Mit Gisela Hoff. Giorgia Melonis Regierung hat einen historischen Rekord aufgestellt. Seit der Gründung der Italienischen Republik 1946 war kein Kabinett länger ununterbrochen im Amt. Die Mitte-Rechts-Koalition wurde am 22. Oktober 2022 vereidigt und kommt damit auf über 1400 Tage Regierungszeit. Meloni überholte den bisherigen Rekordhalter Silvio Berlusconi. Damit hält sich Melonis Regierung deutlich länger als von ihren politischen Gegnern zu Beginn ihrer Amtszeit erwartet. Deutschland unterstützt die Ukraine mit weiteren 250 Millionen Euro bei der Reparatur ihrer Energieinfrastruktur. Bundeswirtschaftsministerin Reiche betonte, die Energieversorgung sei weiterhin besonders stark vom Krieg betroffen. Gemeinsam mit der deutschen Wirtschaft solle deshalb auch der Wiederaufbau unterstützt und privates Kapital mobilisiert werden. Nach dem Fund einer verdächtigen Abschussvorrichtung aus einem Umspannwerk in Dormagen geht die Polizei von einem möglichen weiteren Sabotageversuch aus. Schäden an der Energieinfrastruktur wurden dort nicht festgestellt. Auch in Weißweiler bei Aachen rückten Einsatzkräfte aus, nachdem ein Bekennerschreiben einen möglichen Angriff auf die dortige Stromversorgung erwähnt hatte. Als möglicher Verfasser wird ein Mann aus Gevelsberg genannt, nachdem die Polizei sucht. Ob er tatsächlich mit den Vorfällen in Verbindung steht oder als Trittbrettfahrer auftritt, ist bislang offen. Die Ermittler prüfen damit auch mögliche Zusammenhänge mit den bereits bekannten Fällen in Bergheim und Jenschwalde. In Calw können Besucher künftig auf ungewöhnliche Weise in Richtung Innenstadt gelangen. Durch den Stadtgarten wurden zwei große Rutschen gebaut, die 43 und 17 Meter lang sind. Nach zahlreichen Testfahrten müssen die Anlagen noch vom TÜV abgenommen werden. Danach soll es mit bis zu 35 Kilometern pro Stunde bergab gehen. Die Vogelgrippe hat Australien erreicht und breitet sich zunehmend unter Wildtieren aus. Anfang September waren bereits mehr als 460 Fälle des hochpathogenen H5-Virus registriert. Zudem wurde das Virus erstmals bei Säugetieren nachgewiesen. Experten beschäftigt nun vor allem die Frage, welche weiteren Arten der einzigartigen australischen Tierwelt betroffen sein könnten.
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2: Im Wetterstudio ist Julia Kersten. Die gute Nachricht vorweg, das Wetter beruhigt sich spürbar. Heute regnet es anfangs zwar noch südlich der Donau, aber bis zum Abend verzieht sich das Ganze auch an den Alpen und der Himmel klart überall gut auf. Im gesamten Norden und Nordosten gibt es einen klassischen Mix aus Sonne und Wolken, nur ganz vereinzelt geht mal ein kurzer Schauer runter. Die Temperaturen sind zweigeteilt. Im Norden und in der Landesmitte gibt es angenehme 18 bis 23 Grad. Im Süden wird es mit 23 bis 28 Grad nochmal richtig warm. Der Wind weht meistens schwach bis mäßig, nur im Norden und Osten frischt er deutlich auf, mit Sturmböen direkt an den Küsten. In der Nacht wird es dann fast überall trocken und oft sternenklar, allerdings bildet sich stellenweise Nebel. Bei recht frischen 12 bis 6 Grad wird es spürbar kühler. Nur an den Küsten bleibt es etwas milder. Der Trend für die kommende Woche zeigt erstmal einen sommerlich heißen Start, bevor es dann mit Schauern und Gewittern weitergeht.
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1: Für die Meldungen im Studio Michael Miem. Die USA setzen ihre Bemühungen um eine Beendigung des Ukraine-Kriegs fort. Die Unterhändler von Präsident Trump, Steve Witkoff und Jared Kushner, trafen in Moskau zu Gesprächen mit dem russischen Präsidenten Putin ein. Nach Angaben des Kremls ist ein Treffen vorgesehen. Am Sonntag wollen die US-Unterhändler erstmals auch nach Kiew reisen. Kurz vor dem erwarteten Besuch meldete der ukrainische Präsident Zelensky russische Angriffe auf die Flughäfen in der Hauptstadt Kiew. Bei einer Flugshow auf einem Luftwaffenstützpunkt bei Athen ist ein griechischer F-4-Kampfjet abgestürzt. Die beiden Piloten kamen bei dem Unglück ums Leben. Die Flugveranstaltung wurde nach dem Absturz sofort beendet. Zur Ursache des Unglücks liegen bislang keine Angaben vor. Die Ermittlungen der Behörden laufen. Eine 64-jährige deutsche Touristin ist in einem polnischen Badeort in der Ostsee ertrunken. Die Frau geriet bei starkem Wind und hohem Wellengang in Schwierigkeiten und verschwand unter Wasser. Der tödliche Unfall ereignete sich bereits am Freitag, wurde aber jetzt erst durch die Behörden bekannt gegeben. 10 Tage nach der verheerenden Sturzflut im Himalaya haben Rettungskräfte in Nepal erneut eine Überlebende geborgen. Eine Frau wurde nach Angaben der Polizei lebend aus einem verschütteten Haus gerettet. Sie wurde zur weiteren Behandlung nach Kathmandu geflogen. Über ihren Zustand war zunächst nichts Näheres bekannt. Viele Unternehmen in Deutschland sehen sich zunehmend mit Bedrohungen aus dem Ausland konfrontiert. Nach Angaben des Instituts der deutschen Wirtschaft berichtet etwa jedes 5. Unternehmen von Auswirkungen durch Cyberangriffe, Desinformation, Spionage oder Sabotage. Einige Firmen haben deshalb ihren Werkschutz verstärkt. Andere sehen ihre laufenden Geschäfte durch solche Vorfälle beeinträchtigt. Soweit die Meldungen aus der Nachrichtenredaktion.
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2: Im Wetterstudio ist Julia Kersten. Die gute Nachricht vorweg, das Wetter beruhigt sich spürbar. Heute regnet es anfangs zwar noch südlich der Donau, aber bis zum Abend verzieht sich das Ganze auch an den Alpen und der Himmel klart überall gut auf. Im gesamten Norden und Nordosten gibt es einen klassischen Mix aus Sonne und Wolken, nur ganz vereinzelt geht mal ein kurzer Schauer runter. Die Temperaturen sind zweigeteilt. Im Norden und in der Landesmitte gibt es angenehme 18 bis 23 Grad. Im Süden wird es mit 23 bis 28 Grad nochmal richtig warm. Der Wind weht meistens schwach bis mäßig, nur im Norden und Osten frischt er deutlich auf, mit Sturmböen direkt an den Küsten. In der Nacht wird es dann fast überall trocken und oft sternenklar, allerdings bildet sich stellenweise Nebel. Bei recht frischen 12 bis 6 Grad wird es spürbar kühler, nur an den Küsten bleibt es etwas milder. Der Trend für die kommende Woche zeigt erstmal einen sommerlich heißen Start, bevor es dann mit Schauern und Gewittern weitergeht.
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1: Für die Meldungen im Studio Michael Miem. Die USA setzen ihre Bemühungen um eine Beendigung des Ukraine-Kriegs fort. Die Unterhändler von Präsident Trump, Steve Witkoff und Jared Kushner, trafen in Moskau zu Gesprächen mit dem russischen Präsidenten Putin ein. Nach Angaben des Kremls ist ein Treffen vorgesehen. Am Sonntag wollen die US-Unterhändler erstmals auch nach Kiew reisen. Kurz vor dem erwarteten Besuch meldete der ukrainische Präsident Selenskyj russische Angriffe auf die Flughäfen in der Hauptstadt Kiew. Bei einer Flugshow auf einem Luftwaffenstützpunkt bei Athen ist ein griechischer F-4-Kampfjet abgestürzt. Die beiden Piloten kamen bei dem Unglück ums Leben. Die Flugveranstaltung wurde nach dem Absturz sofort beendet. Zur Ursache des Unglücks liegen bislang keine Angaben vor. Die Ermittlungen der Behörden laufen. Eine 64-jährige deutsche Touristin ist in einem polnischen Badeort in der Ostsee ertrunken. Die Frau geriet bei starkem Wind und hohem Wellengang in Schwierigkeiten und verschwand unter Wasser. Der tödliche Unfall ereignete sich bereits am Freitag, wurde aber jetzt erst durch die Behörden bekannt gegeben. 10 Tage nach der verheerenden Sturzflut im Himalaya haben Rettungskräfte in Nepal erneut eine Überlebende geborgen. Eine Frau wurde nach Angaben der Polizei lebend aus einem verschütteten Haus gerettet. Sie wurde zur weiteren Behandlung nach Kathmandu geflogen. Über ihren Zustand war zunächst nichts Näheres bekannt. Viele Unternehmen in Deutschland sehen sich zunehmend mit Bedrohungen aus dem Ausland konfrontiert. Nach Angaben des Instituts der deutschen Wirtschaft berichtet etwa jedes 5. Unternehmen von Auswirkungen durch Cyberangriffe, Desinformation, Spionage oder Sabotage. Einige Firmen haben deshalb ihren Werkschutz verstärkt. Andere sehen ihre laufenden Geschäfte durch solche Vorfälle beeinträchtigt. Soweit die Meldungen aus der Nachrichtenredaktion.
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2: Im Wetterstudio ist Julia Kersten. Die gute Nachricht vorweg, das Wetter beruhigt sich spürbar. Heute regnet es anfangs zwar noch südlich der Donau, aber bis zum Abend verzieht sich das Ganze auch an den Alpen und der Himmel klart überall gut auf. Im gesamten Norden und Nordosten gibt es einen klassischen Mix aus Sonne und Wolken, nur ganz vereinzelt geht mal ein kurzer Schauer runter. Die Temperaturen sind zweigeteilt. Im Norden und in der Landesmitte gibt es angenehme 18 bis 23 Grad. Im Süden wird es mit 23 bis 28 Grad nochmal richtig warm. Der Wind weht meistens schwach bis mäßig, nur im Norden und Osten frischt er deutlich auf, mit Sturmböen direkt an den Küsten. In der Nacht wird es dann fast überall trocken und oft sternenklar, allerdings bildet sich stellenweise Nebel. Bei recht frischen 12 bis 6 Grad wird es spürbar kühler, nur an den Küsten bleibt es etwas milder. Der Trend für die kommende Woche zeigt erstmal einen sommerlich heißen Start, bevor es dann mit Schauern und Gewittern weitergeht.
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5: Jetzt. So, welcher Moderator ist das denn jetzt? 1, 2 oder Moderator 3? Moment mal.
6: Licht aus.
7: Ob ihr recht habt oder nicht, sagt euch jetzt das Licht.
6: 3.
5: Passt. Schönen guten Abend und schön, dass ihr mit dabei seid. Das Wochenende steht vor der Tür. Ich lasse es mal rein. Moment, dauert ein bisschen wegen der 3G-Regel. Ne? Mal testen jetzt. Und das hier sind Camouflage, Suspicious Love, der JAB-Mix.

0: großen Nummern von Camouflage. The Great Commandment, Love is a Shield. Diese hier ist eher nicht so ganz so bekannt, Suspicious Love, der J.A.B. Remix, aber ein Musikwunsch von Stefan. Und das machen wir sehr gerne, falls ihr auch welche habt. Musikwünsche an mcfly@fresh80s.de richten, bitteschön. Dankeschön. Ja, ich bin heute mit dem Fahrrad gekommen. Es soll ja gesünder sein und bei den Benzinpreisen ist das sowieso sehr vernünftig. Und ich habe, was ich noch nicht habe, ist ein Fahrradhelm. Ich sollte mir vielleicht mal einen zulegen. Soll man ja machen, ist für den Kopf vielleicht ein bisschen besser, wenn man drauf fällt. Und eine ganz große Werbeikone macht ja auch Reklame dafür. Darth Vader. Kennt ihr Darth Vader? Ja, ne? Er ist auch ein Radfahrer. Der ist auch Radfahrer. Und habt ihr ihn schon mal ohne Helm gesehen? Also ich noch nie.
1: Ein Radler.
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0: Das war der erste große Hit von René Baumann alias DJ Bobo, Somebody Dance With Me, basierend auf Somebody's Watching Me von Rockwell. Jetzt neu mit Kiesha, Somebody Dance With Me, hier der Jürgen McFly Show. Namen nochmal. Namen. So, was machen wir heute Abend? Außer einem lustigen Gesicht, einem guten Höreindruck, wie ich hoffe. Achso, das Motto der heutigen Sendung, das möchte ich euch auch ganz kurz nochmal vorstellen. Das lautet wie folgt.
1: Immer hast du Haare in der Nase, weil ich habe welche am Arsch. Die können wir doch zusammenknoten.
0: Also ich muss wirklich sehr bitten, ja?
2: Sie reden ja wirklich nur Scheiße. Sie sind ein Scharlatan, den ich demnächst anzeigen werde. Ich verstehe, was Sie meinen.
0: So, nochmal ganz kurz unsere E-Mail-Adresse, bevor es hier völlig ausartet, an mcfly@freshages.de. Da gehen Sie, die Musikwünsche, die Fragen, die Kritik zur Sendung, was immer ihr mögt. Und auch die Bestellung für die neue Schallplattennadel, die ich mir extra hier aufgezogen habe. Ja, so eine DJ-Nadel. Streubi heißt die.
3: Endlich ist sie da. Die neue Plattennadel Streubi. Ja, Streubi hat den Geschmack, den ihr manchmal nicht habt. Ein kleines Beispiel. Wir legen eine Scheibe auf, die bei allen sehr beliebt ist. Achtung, Streubi setzt sich auf die Rille und... einwandfrei wird diese Platte gespielt. Nun eine andere Scheibe. Zum Beispiel, wahllos herausgegriffen, Chinggis Khan. Achtung, wir setzen Streubi wieder auf. Na, überzeugend, was? Tja, ihr habt es eben selbst gehört. Streubi hat Geschmack. Darum für alle Disc-Jockeys, Streubi!

0: M16 Mix. Hard Like Wheel. Von welcher Band? Na, kommt ihr drauf? Ich weiß, einige sind so geizig. Da fällt nicht mal der Groschen, aber ich kann euch sagen, was es ist. The Human League. Ja, bei uns bei Radio Fresh 80s.
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0: Der Countdown für eine Neuerscheinung, die gleich kommt. Nach dieser Kurzmeldung. Nach einer Umfrage isst jeder zweite Deutsche gerne Studentenfutter. Kennt ihr das auch? Ja, ist lecker, ne? Obwohl, man muss es ja richtig gendern auch, ne? Das heißt ja nicht mehr Studentenfutter, sondern Studierendennahrung. Das ist ganz wichtig. Ganz neu auf dem Markt ein Album mit Metallica-Hits. Metallica Blacklist heißt es. Und da gibt es Coverversionen. Andere Stars singen Songs der legendären Band. Zum Beispiel Depeche Mode-Frontmann Dave Gahan. Nothing Else Matters.

0: Oh, ist das schön. Der Sommer ist nochmal zurück. Es gibt noch ein paar lauschige Sommerabende oder wie die Mücken sagen würden. Last Orders, please. Oh nein, ich fass es nicht. Wir hatten das Telefon wieder eingeschaltet hier im Studio. Ich mache hier eine Live-Sendung, Freunde. Das ist doch unprofessionell. Ja, hallo, Jörgi McFly hier. Guten Abend.
1: Ja, hallo, Herr McFly. Ich bin's, Ihr Programmdirektor.
0: Ah, hallo, Chef. Sie schon wieder. Grüß Sie.
1: Herr McFly?
0: Ja?
1: Professionelle Moderation.
0: Oh.
1: Exzellente Musikauswahl.
0: Danke.
1: Erstklassige redaktionelle Arbeit.
0: Mhm.
1: All das, Herr McFly, hören wir von Ihnen.
0: Ja.
1: Hoffentlich beim nächsten Mal.
0: Ich gebe mir Mühe, Chef.

0: Das sind sie, die beiden dynamischen Herren von der Gruppe Go West, Peter Cox und Richard Drummy. We close our eyes, und das könnt ihr machen. Augen zu, Hauptsache die Lauscher sind auf, ne? Antenne raus, Knoten rein, nicht vergessen. Was machen wir jetzt in der McFly Show bei Radio Fresh 80s? Wir wollen ein bisschen Geld verdienen, Unterhaltung mit Verbraucherinformationen und Werbung. Das wäre es jetzt so, was ich vorschlagen würde.
1: Das sind jetzt aber drei Sachen auf einmal, das geht wirklich nicht.
0: Oh doch.
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aus dem Marvel-Film Guardian of the Galaxy, Blue Sweat mit Hooked on a Feeling. Man könnte auch fast sagen, ist so ein kleiner Oldie, ne? Musikwunsch von Paul war das aus Burg. Haben wir sehr gerne gemacht, hier in der Jörgi McFly Show. Ihr habt auch Musikwünsche? Fragen zur Sendung, Kritik? Ja, ich sag's hier nochmal, unsere E-Mail-Adresse. Macht euch doch ein T-Shirt, druckt das da drauf. Vorne am besten, hinten könnt ihr ja nicht sehen. mcfly@fresh80s.de. Und da hat mir doch gerade jemand geschrieben, mach so nebenbei so ein bisschen, kennt ihr, diese Kontaktbörse, Tinder, nicht? So Tinder. Und da hat mir gerade hier eine Dame geschrieben, sie möchte gar nichts Festes. Es ist eine, die nur Suppe isst oder wie, ich weiß es nicht. Das kläre ich dann nochmal. Neu von den Ärzten, ganz neu. Zeit für was Neues. Neues, so heißt das Ding auch. Neues. So, lassen Sie die Herren mal durch, das sind Ärzte.

0: Zeit für etwas Neues. Neues von den Ärzten.
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0: Das alte Land und die Bodenseeregion zählen traditionell zu den Hauptanbaugebieten für Äpfel in Deutschland, aber auch in unzähligen Privatgärten. Da gedeiht dieses liebste Obst der Deutschen. Das Aroma und die Haltbarkeit sind dabei vor allem dann optimal, wenn der Erntezeitpunkt richtig gewählt ist. Und jetzt haben wir den Zeitpunkt für die Herbstapfelernte. Und das, finde ich, ist doch mal eine gute Gelegenheit jetzt für mich, mit mir selbst Dalli Dalli zu spielen, oder? Ja, Wörter mit Äpfel. Stechapfel, Stromapfel, Apfelbäume, Apfelstädt, Apfelstücke, Plattapfel, Honigapfel, Bratapfel, Apfelsäure, Adamsapfel, komm, Wildapfel, Mostapfel und Apfelsaft.
2: Ja, sind wir der Meinung, das war's. Ja.
0: Oh. Dankeschön. Tja, also ein Adamsapfel war doppelt, den müssen wir leider abschieben, aber ansonsten nicht schlecht, ne?
3: Hallo, hier ist Matze Knob und ich grüße alle Hörer der Jörgi McFly Show.
4: Na, hallo, das mega geil ist es.
3: Oh, gut, ja, sicherlich, ja, der Jörgi, ja, der McFly, ja, alle beide sind eins.

0: Björn, Benny, Anjata und Anifried. Eine der beiden neuen Nummern, ich sag's nochmal, der neuen Nummern davon, aber letzte Woche erschienen, jetzt schon in die Charts eingestiegen und wohin? Natürlich ganz oben in die Top 10. I Still Have Faith in You auf 3 neu eingestiegen und die zweite Nummer, Don't Shut Me Down, ist aktuell in den heute erschienenen deutschen Single-Charts auf 5. Hier ist eure Nummer 1, Radio Fresh 80s mit der Jörgi McFly Show. Ich hoffe, alles schick bei euch noch. Ja?
1: Bisher gefällt mir das Programm gut und ich bleibe weiter am Gerät.
0: Das ist schön.
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0: Gefällt euch die Sendung?
6: Yeah!
0: Dann zeigt es bei Facebook.
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7: Juhu! Super! Klasse! Toll!
0: Klickt euch mal rein. Und wir klicken jetzt den nächsten Musikwunsch ab. Sehen wir Kerstin aus Brunsbüttel. Straight from the Heart. Bryan Adams.

0: doch Schmusi-Musi, oder?
1: Solche Äußerungen heizten die Diskussion wieder ganz unnötig an.
0: Ach so, ja, wenn das so ist. Seid ihr noch da? Ja! Sehr schön, hier ist Radio Fresh 80s.
1: Man muss schon sehr genau hinhören.
0: Jetzt kommt eine neue. Nicht meine neue, die bringe ich doch nicht mit ins Radio. Also wo denkt ihr hin? Diana, This Night With You. Kurze Uhrzeit, 19:49 Uhr.
2: Weiß ich auch ohne deine Info.
0: Ja, ist ja gut.

0: Ach, ist das schön. Da kommt so Hörerreaktion rein an mcfly@fresh80s.de. Das wärmt doch alles das Herz eines alternden Moderators. Das hier zum Beispiel.
1: Verpiss dich, du blöde Sau! 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

0: Was spricht dagegen?
1: Jetzt eine Warteschleife? Ich weiß es nicht, also nein, nicht.
0: Mühsame Warteschleife.
1: Nee.
0: Von wegen. Oh nein, eine Warteschleife.
2: Die nachfolgenden Sendungen verschieben sich um 3 Stunden.
1: Ja, wahrscheinlich. Nee, das können wir nicht machen. Nee. Komm, einen Song haben wir noch schnell. Oder 2 oder 3. Die neue von Sting. Wollen wir die noch ganz kurz mal auflegen? Ganz neu von Sting. Das ist ja ein Ding. If it's love. Also wenn das Liebe ist.

0: Lieben, liebe Liebende, das war sie, die McFly-Show für heute.
1: Guten Tag, hallo und herzlich willkommen zur McFly-Show. Mein Name ist Jörg McFly. Vor dem Stimmbruch. Ha, ha, ha, ha, ha.
0: Jetzt werde ich ja schon von einem Computer ersetzt. Wahrscheinlich auch viel billiger. Also danke fürs Dabeisein, fürs Zuhören. Ich muss jetzt, also es hat keinen Zweck mehr. Also es ist unfassbar hier. Macht was draus. Schönen Abend, noch schönes Wochenende. Morgen dann die Wiederholung. Tschüss.
2: Hier kommt ein Hit.
0: Ja, kann er doch. Soll er doch.

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